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0: Im Studio Silas Quiring. Privathaushalte können ab heute die neue staatliche Prämie für E-Autos beantragen. Je nach Einkommen und Fahrzeug gibt es bis zu 6.000 Euro Zuschuss. Die Förderung gilt auch rückwirkend für Autos, die seit Jahresbeginn zugelassen wurden. Die Diskussion um ein Social-Media-Verbot für Kinder in Deutschland hält an. Laut einer aktuellen Umfrage sind 2/3 dafür. Viele zweifeln aber, dass das umgesetzt werden kann. Auch Forscher sind skeptisch. Sie wollen etwa strengere Regeln für Plattformen. Der Zustand der Wälder in Deutschland bleibt schlecht. Der Waldeigentümerverband AGDW sagt, Trockenheit und Dürre setzten den Bäumen weiter stark zu. Das berichtet die Rheinische Post. Landwirtschaftsminister Rainer stellt heute die neue Waldzustandserhebung vor. Drittes Spiel, dritte Niederlage. Das deutsche Eishockeyteam hat bei der WM in der Schweiz auch ihr drittes Vorrundenspiel verloren. Gegen die Gastgeber stand es am Ende 1:6 aus deutscher Sicht. Gegen die USA muss morgen Abend ein Sieg her, sonst ist das deutsche Team raus.
1: Eine Minute nach 6 am Dienstag. Einen wunderschönen wünsche ich euch.
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1: Das bin ich, am Start für euch bis 10. Und ich war schon mal Brötchen holen. Hab euch einen bunten Korb mit leckeren Brötchen zusammengestellt. Und die sind alle so lecker. Hier ist der erste Leckerbissen aus meinem Korb. Ein Croissant. X's and O's von L. King. Guten Morgen.
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0: Nach 6, hier ist euer liebster Wecker, Sunshine Life, moini.
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0: Sagt mal, wer von euch hat Sunshine Life eigentlich als Wecker? Beziehungsweise, wusstet ihr überhaupt, dass man das einstellen kann? In unserer Sunshine Life App gibt's unten auf der Menüleiste den Reiter Wecker. Wenn ihr da draufklickt, könnt ihr euch sowohl BPM Beats per Morning, meine persönliche Empfehlung, oder auch einen unserer Channels als Wecker einstellen. Und ich muss sagen, ich finde, das ist echt der Gamechanger. Ich habe dieses Gerät mit dem Apfel drauf, ihr wisst. Und bis heute, 2026 wohlbemerkt, kann man sich da einfach immer noch keinen Song als Weckton hinterlegen, sondern muss einen dieser schräbigen Einstellungstöne nehmen. Super nervig, fand ich immer richtig doof. Und bei der Sunshine Life App, da geht das auf jeden Fall. Ich finde, mit Musik geweckt zu werden, das ist einfach schon, da startet der Tag einfach ganz anders, macht direkt richtig gute Laune. Könnt ihr ja mal auschecken, wenn ihr wollt und euch das auch nervt, dass man immer diesen schräbigen Ton zum Wachwerden hören muss. Und alle, die jetzt gerade schon mit BPM Beats per Morning wach werden, hier ist jetzt ein wunderschöner Wachwert-Track zum erstmal gemütlich reinstarten. Besser als jeder Weckton. Show me love. Nee, Messi von Lola Young im La Sevo Remix. Auch ein wunderbarer. Ich bin Anna, noch nicht ganz wach. Einen schönen guten Morgen.

so gespannt, ob es euch gleich genauso geht wie mir. Mich hat wirklich das ganze Wochenende Upside Down Boy Turn Me verfolgt. Und alle, die mit mir unterwegs waren, genauso. Ich konnte einfach nicht aufhören, das vor mir herzusingen. Jetzt bin ich in Ohrwurm los. Jetzt kommt als nächstes. Na, ratet mal. Richtig. Boy, You Turn Me. Hallo Ohrwurm, da bist du ja wieder.

0: kurz vor 6:30. Hier ist Sunshine Live BPM Beats by Morning. Und jetzt kommen zu den Beats noch die besten Partys fürs Wochenende.
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2: Im Junkyard Dortmund geht eine Clubmusikparty. Der Club ist echt perfekt für so einen krassen Vibe, weil er diese Schrottplatz-Energy hat, also auf jeden Fall auch ein bisschen roh. Das ist ein Open-Air-Event am Tag und später wird dann alles nach drinnen verlagert. Klingt wirklich so, als ob ihr das nicht verpassen solltet. Los geht's da am Samstag um 14 Uhr. Im Übel und Gefährlich in Hamburg geht eine Techno- und Tech-House-Party. Das ist eigentlich ein kleines Festival, wie die Veranstalter sagen. Da sind Acts wie Confusia oder Maurice Mino für euch am Start. Und das wird ein richtig wilder Nachmittag und später auch Abend. Schnappt euch eure Freunde, los geht's da am Freitag schon ab 14 Uhr. Am Sonntag geht die Kein-Sonntag-Party in der Distillery in Leipzig. Das ist ein Open-Air-Event, da könnt ihr im Gartenbereich starten mit melodischer und grooviger Mucke und später am Abend wird der Rave komplett nach drinnen verlegt. Auf dem Haupt-Indoor-Floor wird's trancy und hypnotisch und unten auf dem Keller-Floor wird natürlich sehr schnell und sehr roh gespielt. Los geht's hier um 14 Uhr.
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0: Dienstag, 6:30. Moin zusammen.
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0: Ich bin mir relativ sicher, dass wenn wir an Schweden denken, 2 Dinge auf jeden Fall in unseren Köpfen aufploppen. Und zwar erstens IKEA und zweitens Swedish House Mafia. Ich verrate schon mal so viel, mit einem von beiden beschäftigen wir uns in 2 Songs ein bisschen intensiver. Was es wohl sein mag. Auflösung gleich, jetzt aber erstmal Mucke. Show Me Love von Wiz DMC haben wir jetzt in der Playlist. Einen wunderschönen guten Morgen wünsche ich euch.
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Dienstag, kurz nach 6:30. Wir laden euch jetzt ein auf eine Reise zurück in der Zeit, zurück in die Rave-Geschichte. Ich bin gespannt, in welchem Jahr und bei welchem krassen Ereignis wir dieses Mal landen. Seid ihr ready? Anschnallen, festhalten und los geht's.

0: Es ist 2008 und ich bin hier in Stockholm. Hier chillen drei DJs zusammen in einer Wohnung und der Vibe ist ziemlich feierlich. Die haben Spaß und trinken ein bisschen was. Man sieht sofort, die sind definitiv Freunde. Die Männer sind auch keine Unbekannten. Axwell, Steve Angelo und Sebastian Ingrosso sind bereits richtige Größen in der Szene. Sie haben schon mehrfach zusammen bei Festivals und Shows aufgelegt und die Leute lieben einfach den Vibe dieser Kombination. Dass sie sich zusammenschließen und so Swedish House Mafia werden, ist also keine spontane Idee, sondern eher das logische Ergebnis einer jahrelangen Freundschaft. Ich höre hier auch raus, die haben eine klare Vision, ja, die wollen als Einheit auftreten, als Marke. Das ist auch genau der richtige Zeitpunkt dafür. Jetzt zum Ende der 2000er steht elektronische Musik kurz davor, den Mainstream zu erobern. Festivals wachsen, EDM wird radiotauglich und die USA beginnen gerade House und Progressive zu feiern. So, ich lasse die jetzt mal arbeiten. In circa 4 Jahren hauen die nämlich meinen Lieblingstrack Don't You Worry Child raus.
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Viertel vor sieben, Sunshine Live hier mit BPM, Beats per Morning und mit mir Anna. Einen schönen guten Morgen. Heute Abend heißt es bei uns Back to the 90s, aber schon den ganzen Tag über versprühen wir ein bisschen 90s Power. Jetzt zum Beispiel, ihr hört's schon, mit einem Klassiker aus den 90er Jahren. Kennen wir alle. Und ich bin mir sicher, bei vielen von uns stellen sich langsam die Armhärchen auf. Infinity von Guru Josh aus dem Jahr 1990. Den gönnen wir uns jetzt schon mal, bevor es heute Abend um 18 Uhr ein Deep Dive in die Mucke aus den 90ern gibt. Hier ist er jetzt. Guten Morgen.

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1: Kurz vor 7, einen wunderschönen gewünscht. Was meint ihr, wofür packte diese Sunshine-Live-Hörerin gerade ihre Tasche?
2: Dicker Schlafsack, ganz, ganz wichtig. Erdnussbutter, finde ich super, hilft immer. Und Halstabletten, falls man Halsschmerzen bekommt.

0: Erdnussbutter, dicker Schlafsack und Halstabletten. Eine wilde Kombi auf jeden Fall. Schreibt mir gerne mal auf WhatsApp 0049 30 20 19 16 16, wenn ihr eine Idee habt. Die Auflösung gibt's um kurz nach 7. Ich bin Jana Gummo.
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0: Im Studio Silas Quiring. Privathaushalte können ab heute die neue staatliche Prämie für E-Autos beantragen. Je nach Einkommen und Fahrzeug gibt es bis zu 6.000 Euro Zuschuss. Die Förderung gilt auch rückwirkend für Autos, die seit Jahresbeginn zugelassen wurden. Der Zustand der Wälder in Deutschland bleibt schlecht. Der Waldeigentümerverband AGDW sagt, Trockenheit und Dürre setzten den Bäumen weiter stark zu. Das berichtet die Rheinische Post. Landwirtschaftsminister Rainer stellt heute die neue Waldzustandserhebung vor. Die Bundesregierung will heute offenbar den Wiederverkauf des Energiekonzerns Uniper auf den Weg bringen. Wie die Süddeutsche schreibt, soll der Bund die Mehrheit der Anteile loswerden. Der Staat hatte Uniper im Zuge der Energiekrise verstaatlicht und mit gut 13 Milliarden Euro vor der Pleite gerettet. Das Umweltministerium ist weiter der Meinung, dass die deutschen Klimaziele bis 2030 erreicht werden können, anders als der Klima-Expertenrat. Der hatte eine deutliche Verfehlung vorhergesagt. Das Ministerium spricht dagegen von einer überschaubaren Lücke.
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2: Eine Minute nach sieben am Dienstag haben wir's. Moin zusammen. Ich hoffe, ihr hattet bis jetzt einen entspannten Morgen, seid gut raus und reingekommen. Und egal, wo ihr gerade seid und was ihr gerade macht. Der nächste Song, der ist eine kleine Einladung, mal kurz durchzuatmen, sich vielleicht ein Lächeln zu schenken, vielleicht die Augen zuzumachen, einfach mal eine kleine Auszeit. Und so ähnlich heißt er auch, Turn the Lights Off. Einfach mal Licht ausmachen und kurz einchecken. Jetzt hier von The Juiced. Einen schönen Start in den Dienstag euch.
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0: 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Und wir stimmen uns schon mal ein bisschen ein und machen uns ein bisschen Vorfreude auf die geilste Zeit des Jahres.

0: Samstag, kurz vor 7:30. Ein langes, schönes Wochenende liegt hinter uns. Und ein langes, schönes Wochenende liegt auch vor uns. Ganz klar, gute Zeiten gerade. Und in guten Zeiten, da sollte man feiern.
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2: Im Charles Bronson in Halle geht eine wilde Trance- und House-Party und ich finde, das passt perfekt jetzt zum Sommerstart. Linus Villa, Ben Darris und Talia Dor machen euch da die Bude voll. Der Fokus liegt da wirklich auf Flow, längeren DJ-Sets und einem sauberen Sound. Los geht's da morgen ab 18 Uhr. Im Hip Island in Heilbronn geht die Beach of Love 2026 Party. Da mal schön am Pfingstsonntag direkt am Strand mit Beach Feelings feiern. Ja, Leute, kann man machen. Gespielt wird der House und Techno von Acts wie zum Beispiel Matthias Tanzmann, Dirty Doering oder Sarah Wild. Los geht's da am Sonntag um 14 Uhr. Das Airport in Würzburg präsentiert euch ihre Party Twix. Das ist eine Techno-Party, aber es wird trotzdem immer mal wieder Trance- und Bounce-Einflüsse geben. Da sind Acts wie Annie oder Salty Sis am Start. Und die zwei Legenden sind ja zum Beispiel auch auf unserer Nature One Stage zu sehen. Das wird richtig geil, genauso wie diese Party. Los geht's da am Sonntag um 22 Uhr.
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0: 7:30, buongiorno.
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0: Einen schönen Start in den Dienstag wünsche ich euch. Ein wunderbares Thema, darüber sprechen wir hier gerade, nämlich unsere Festivalplanung. Habt ihr schon Festivals im Auge, zu denen ihr gerne gehen wollt? Oder habt ihr eins, das immer auf eurer Bucketlist steht, jedes Jahr? Lasst uns mal ein bisschen austauschen, ein paar Tipps geben und drüber quatschen. Schreibt mir mal auf WhatsApp 0049 30 20 19 16 16 und in zwei Songs, da schnacken wir da mal drüber. Ich bin Anna und schönen guten Morgen euch.
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0: Also, diesen Sommer würde ich gern zum Perucaville, World Club Dorben, auf jeden Fall Ruhe in Love. Airbeat One wäre auch geil. Ja, Sonne, Mond, Sterne gehe ich jedes Jahr, dahin safe auch. Meine Liste ist lang. Die wichtigste Frage aber, wo sehen wir uns?
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0: Nils, guten Morgen.
2: Guten Morgen, hi.
0: Nils, wo sehen wir uns?
2: tatsächlich beim CU Festival am Thunisee bei Freiburg.
0: Mhm. Öfter warst du schon mal da oder dieses Jahr erstes Jahr?
2: Nee, letztes Jahr war ich schon mal da und es war einfach Hammer bei Lilli Palmer und Rainier Sonnewelt in so einem Zirkuszelt und hat einfach von der Decke getropft. Also es war eine unglaubliche Stimmung.
0: Boah, glaube ich.
2: Das ging echt ab.
0: Ja, boah, glaube ich. Ja, bei den beiden, ne? War krass. Aber war gutes Wetter oder war so Gummistiefelwetter?
2: Nee, war mega Wetter. Also da konnte man locker auch draußen schlafen. Es war richtig heiß schon fast.
0: Ja.
2: Deswegen, also am besten mit Sportsachen am besten unterwegs sein oder genau. Oder so am besten so ein Schweißband dabei haben, wie früher so mal im Tennis.
0: Ja, ist ja mal so, ne? Manchmal hast du halt auch richtig doofes Wetter mit Regen und Gummistiefeln und so. Ich glaube, es ist gut, wenn man beides mit, also wenn man alles mitnimmt, so. Ne, auf alle Fälle vorbereitet. Aber beim CU Festival ist ja so geil, da ist ja ein See, ne? Ein Badesee. Kann man ja dann auch schwimmen und irgendwie auch geil, glaube ich, chillen. Warst du drin im See letztes Jahr?
2: Ich muss ehrlich sein, ich war lieber feiern. Also es sah sehr verlockend aus, es war doch sehr, sehr viele Schwimmende. Eine Freundin von mir, die hatte tatsächlich ihren Bikini direkt drunter und alles und hatte gesagt, die geht später rein. Aber wir waren wirklich bei Lilli Palmer so gefesselt irgendwie und dann...
0: da hat man ganz schnell vergessen, dass da überhaupt ein See ist, ne?
2: Ja, so ungefähr. Erstmal war es dann leider auch vorbei, aber ja.
0: Hey, wie geil ist das denn? Ja, und Nils, wenn du drei Sachen mitnehmen darfst dieses Jahr, auch mit Festivalerfahrung, welche drei Sachen würdest du mitnehmen?
2: Boah, definitiv ein Sporttrikot oder gar ein Fahrradtrikot, wo du hinten so diese Taschen hast, wo du was reinmachen kannst.
0: Mm, schlau.
2: Eine kleine, kannst du eine Wasserflasche reinmachen, ne? So eine Fahrradflasche mit Wasser.
0: Ja.
2: Oder halt klar Sonnenbrille.
0: Ja.
2: Und vielleicht eine kleine Bauchtasche. Und ansonsten einfach, wenn es heiß ist, nicht zu viel mitnehmen. Eher weniger.
0: Ja. Braucht man alles dann nicht, wenn man tanzt. Nils, vielen Dank. Bei uns geht jetzt hier bald der Festival Sommer los. 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
2: Cool.
0: Alles klar. Dann sehen wir uns spätestens auf dem CEO, mein Lieber. Dir noch einen ganz schönen Tag. Und hier geht es weiter mit I Hate You, I Love You von Gnash. Guten Morgen.

ein wunderschöner, so positiver, sommerlicher Song. Talk to you von Anotre. Und ich hoffe, ihr habt es genauso gefühlt wie ich. Ihr habt gerade einfach, während der Song lief, kam einfach gerade die Sonne raus. Und als nächstes in der Playlist haben wir einen, bei dem die Sonne auch ganz schön schnell aufgeht. Von unserem Mr. Energy Eli Oaks mit seinem Track Borderline. Der bringt uns noch ein bisschen mehr Energy hier am Morgen um 10 vor 8. Ich bin Jana, wünsche euch einen schönen Start in den Dienstag.

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0: Im Studio Silas Quiring. Privathaushalte können ab heute die neue staatliche Prämie für E-Autos beantragen. Je nach Einkommen und Fahrzeug gibt es bis zu 6.000 Euro Zuschuss. Die Förderung gilt auch rückwirkend für Autos, die seit Jahresbeginn zugelassen wurden. Die Kommunen halten die geplanten Milliardeninvestitionen in den Zivilschutz für nicht ausreichend. Der Städte- und Gemeindebund fordert dauerhaft mehr Geld vom Bund, berichtet das Redaktionsnetzwerk Deutschland. Bundesinnenminister Dobrindt plant ein Sonderprogramm von 10 Milliarden Euro. Der Zustand der Wälder in Deutschland bleibt schlecht. Der Waldeigentümerverband AGDW sagt, Trockenheit und Dürre setzten den Bäumen weiter stark zu. Das berichtet die Rheinische Post. Landwirtschaftsminister Rainer stellt heute die neue Waldzustandserhebung vor. Die Diskussion um ein Social-Media-Verbot für Kinder in Deutschland hält an. Laut einer aktuellen Umfrage sind 2/3 dafür. Viele zweifeln aber, dass das umgesetzt werden kann. Auch Forscher sind skeptisch. Sie wollen etwa strengere Regeln für Plattformen.
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2: Um 8, die lacht die Sonne mit und ihr hoffentlich auch. Einen schönen guten Morgen euch, kommt gut rein, jetzt mit dem neuen von D.O.D. und Poppy Baskimp, Confession heißt da, Moini.
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Eine Frau in weißem Top mit schwarzen Hosenträgern dran, Jeans und roten Schuhen, wie sie auf der Straße zu diesem Soundtrack tanzt. Ich glaube, die Bilder dazu, die haben wir alle noch im Kopf. Kurz nach 8 haben wir es. Sunshine Live läuft mit dem BPM Beats per Morning. Und zwei Sachen an dem Musikvideo sind richtig krass. Erstens, die Frau, die tanzt, ist Künstlerin Kisa selbst. Und zweitens, mit diesem Video ging für sie alles los. In 21 Ländern Platz 1, eine Welttournee. Und generell kann man sagen, einfach ein richtig krasser Karrierestart. Ja, der aber wie so oft auch Schattenseiten mitgebracht hat. Uncoole Deals von Seiten des Labels, Abzockerei ihres Managers. Und dann hatte Kisa 2017 einen schweren Autounfall, der sie natürlich aus der Bahn geworfen hat. Aber jetzt geht's ihr wieder richtig gut und sie ist zurück mit ihrem eigenen Label, ihrer eigenen Musik und eigener Kontrolle. Und ihre Mucke, die hört sich genauso leicht an wie Hideaway, ihr allererster Song, den wir jetzt hören. 8:08 Uhr. Einen schönen guten Morgen euch.

Viertel nach acht, Sunshine Live, BPM, Beats the Morning läuft bei euch. Jetzt mit einem Mann, der einfach nicht anders kann, als gute Musik zu machen. Wirklich schon seit ich Mucke höre, macht Kygo geile Mixe. Und ich habe immer geile Mixe von ihm in meiner Playlist gehabt. Und habe jetzt letztens erst festgestellt, so alt ist der noch gar nicht. Naja, früh übt sich, sagt man ja so schön, ne? Hier ist sein neuester Save My Love. Einen schönen guten Morgen.

0: Kurz vor halb neun am Dienstag, hier ist Sunshine Live mit einer kurzen Service-Durchsage. Am Wochenende gehen in ganz Deutschland viele gute Events. Es wird von einem Überangebot gesprochen. Und damit ihr da nicht die Nerven verliert, haben wir die besten für euch im Überblick.
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2: In Ottersberg in Bremen gibt's in der Güterhalle den Otter Rave. Das ist ein kleiner Pop-up Afterwork Rave, also super für alle, die nach dieser Woche nochmal so eine kleine Auszeit haben wollen. Da wird Techno von Acts wie Lenny Caesar oder Steinbach gespielt und los geht's am Freitag um 18 Uhr. In Köln-Bonn geht eine Open-Air-Party mit Anthim und Jonathan Kasper. Anthim sind ein deutsches DJ-Duo aus Köln, bekannt für ihren Super-House-Sound. Das ist eine Mischung aus House, Indie-Dance und melodischen Vocals, also einfach Good-Vibes-Mucke. Und Jonathan Kasper ist ein Kölner DJ, bekannt für seinen hypnotischen und melodischen Techno. Los geht's im Bikini Beach am Sonntag um 14 Uhr. In der Alten Melzerei in Regensburg geht eine musikalisch sehr breit aufgestellte Party. Und das Besondere, diese Edition ist die allererste der neuen Love Selectors-Reihe. Jasna bringt Live-Vocals an den Start und das wird einfach eine ultra geile Underground-Nacht. Los geht's da am Samstag um 22 Uhr.

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6: Kurz nach 8:30 sagt die Uhr. Guten Morgen, sage ich. Gute Mucke, sagt die Playlist. Recht hat sie. Hier ist der nächste Banger für heute. Kisses von Bliss. Gummo.
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0: Kurz nach 8:30, letzter Aufruf für den Sunshine-Live-Flug nach Schweden. Wir bitten alle Passagiere, sich bereit zu halten, denn es geht los.
1: Es ist 2008 und ich bin hier in Stockholm. Hier chillen drei DJs zusammen in einer Wohnung und der Vibe ist ziemlich feierlich. Die haben Spaß und trinken ein bisschen was. Man sieht sofort, die sind definitiv Freunde. Die Männer sind auch keine Unbekannten. Axwell, Steve Angello und Sebastian Ingrosso sind bereits richtige Größen in der Szene. Sie haben schon mehrfach zusammen bei Festivals und Shows aufgelegt und die Leute lieben einfach den Vibe dieser Kombination. Dass sie sich zusammenschließen und so Swedish House Mafia werden, ist also keine spontane Idee, sondern eher das logische Ergebnis einer jahrelangen Freundschaft. Ich höre hier auch raus, die haben eine klare Vision, ja, die wollen als Einheit auftreten, als Marke. Das ist auch genau der richtige Zeitpunkt dafür. Jetzt zum Ende der 2000er steht elektronische Musik kurz davor, den Mainstream zu erobern. Festivals wachsen, EDM wird radiotauglich und die USA beginnen gerade House und Progressive zu feiern. So, ich lasse die jetzt mal arbeiten. In circa 4 Jahren hauen die nämlich meinen Lieblingstrack Don't You Worry Child raus.
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Mal kurz zurück in die 90er Jahre. Würden wir, glaube ich, alle gern, oder? Und wenn ihr Bock auf eine Zeitreise zurück in die 90er habt, dann checkt doch heute Abend ab 18 Uhr bei Chris Nitro und Solly ein. Die beiden haben bestimmt noch ein paar Plätze frei bei ihrem Flug Back to the 90s, den sie jeden Dienstag hier bei Sunshine Live antreten. Ja, und darauf stimmen wir uns jetzt schon mal ein mit einem der, wie ich finde, schönsten Tracks aus der Zeit, Because the Night von Coro. Einen schönen guten Morgen.

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Studio Silas Quiring. Die Bundesregierung will mehr Tempo bei der E-Mobilität machen. Ab heute können Privathaushalte eine E-Auto-Prämie beantragen. Je nach Automodell, Haushaltsgröße und Einkommen werden bis zu 6.000 Euro zugeschossen. Die Prämie gilt rückwirkend für Autos, die in diesem Jahr bereits neu zugelassen wurden. Der Zustand der Wälder in Deutschland bleibt schlecht. Der Waldeigentümerverband AGDW sagt, Trockenheit und Dürre setzten den Bäumen weiter stark zu. Das berichtet die Rheinische Post. Landwirtschaftsminister Rainer stellt heute die neue Waldzustandserhebung vor. Deutschland kauft Marschflugkörper aus Norwegen. Sie wurden speziell für F-35 Kampfjets entwickelt, die Deutschland auch kaufen will. Sie können Ziele über große Distanzen hinweg zerstören. Der Vertrag hat ein Volumen von mehr als 320 Millionen Euro. Wird Manuel Neuer doch bei der WM für Deutschland im Tor stehen? Nach Bildinfos hat sich Bundestrainer Nagelsmann genau dafür entschieden und

0: Das auch der bisherigen deutschen Nummer 1 Oliver Baumann mitgeteilt. Offiziell wird der deutsche WM-Kader übermorgen bekannt gegeben.
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2: Gleich 9 Uhr, eine Zeit, zu der viele von euch jetzt bestimmt noch nicht so fit sind. Grund dafür, unsere Clapton-Show, Clapcast with Clapton. Clapton, gestern Abend um 22 Uhr war die. Und eine Mama Mia hat der abgerissen, richtig gut für Stimmung gesorgt und gleichzeitig sein neues Album präsentiert. Wanderer out now und diese Woche deshalb bei uns natürlich Album der Woche. Und in einen der besten Tracks vom Album Wanderlust, finde ich auf jeden Fall, in den hören wir in einer Viertelstunde mal rein. Vorher jetzt aber Mucke von Produzenten Dylan und Ricky, zusammen besser bekannt als Sidepiece. Hier ist Cry For You.
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0: Begriff Wanderlust oder Wanderlust bezeichnet, surprise, die Lust am Wandern und den inneren Drang, die Welt zu entdecken. Das ist ein Gefühl, das manche von uns fühlen, andere nicht. Und wie immer bei Gefühlen ist es relativ schwer, es zu beschreiben. In Kleptons neuem Album kann man dieses Gefühl jetzt aber hören.
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0: Kleptone, kurz zur Einordnung, ist der Mann mit der goldenen Schnabelmaske, der schon seit Jahren zu den bekanntesten DJs im Genre House zählt. Und by the way, auch hier bei Sunshine Live seinen festen Platz hat. Immer montags 22 Uhr hat er hier seine Show Clapcast mit Kleptone, in der er uns mit feinster Hausmusik versorgt. Und auch jetzt versorgt er uns damit, denn wir hören rein in sein neues Album Wanderer, in einen der, wie ich finde, besten Tracks vom Album, der Wanderlust heißt. Wenn euch der Sound gefällt, ihr Lieben, oder ihr Vinyl-Liebhaber seid, dann schreibt mir 0049 30 20 19 16 16 und gewinnt mit etwas Glück die Vinyl zu Claptons neuem Album Wanderer.
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0: Dienstag, kurz vor 7:30. Ach Leute, sind das herrliche Aussichten. Ein langes Wochenende, das liegt hinter uns. Und ein langes Wochenende, das liegt vor uns. Gute Zeiten gerade. Und in guten Zeiten, da sollte man besonders viel feiern.
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2: Am Donnerstag lädt euch takt- und tadellos zur Afterwork-Party auf die Sonnenterrasse der Wetthalle Neuss ein. Freut euch da auf entspannte Afterwork-Vibes mit elektronischer Haus-Ibiza-Mucke, guten Drinks, Sonne und einer lockeren Crowd. Hier steht das gemeinsame Abschalten und Tanzen im Mittelpunkt und ich finde, das ist eine Party, die man nicht verpassen sollte. Los geht's am Donnerstag ab 17 Uhr. In der Alten Melzerei in Regensburg geht eine musikalisch sehr breit aufgestellte Party. Und das Besondere, diese Edition ist die allererste der neuen Love Selectors Reihe. Jasna bringt Live-Vocals an den Start und das wird einfach eine ultra geile Underground-Nacht. Los geht's da am Samstag um 22 Uhr. In der Else in Berlin geht eine Open-Air-Party direkt an der Spree. Dafür ist der Club ja so und so bekannt. Super Vibes für eine Outdoor-Party. Und da könnt ihr euch auf groovigen, bouncigen Techno mit housing Einflüssen freuen. Da stehen Acts wie DJ Fuck Off, Baugruppe 90, Ferrari Rot oder Penglord B2B Speckman hinter den Decks. Los geht's da am Freitag um 17 Uhr.
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0: Halb 10 am was, moin zusammen.
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0: Der nächste Song in unserer Playlist, der fühlt sich für mich immer, wenn ich den höre, wie eine Auszeit, so einmal kurz durchatmen mäßig an. Und deshalb freue ich mich immer total, wenn er läuft, vor allem im Alltag. Da kann man den irgendwie schön als Reminder nehmen, mal kurz eine Pause zu machen und durchzuatmen. Ja, und wenn ihr Bock habt, dann machen wir das jetzt zusammen mit dem perfekten Track dafür, wie ich finde. Turn the Lights Off von Kato Gumo.
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6: Was?

Das war unser gemeinsames Warm-up für den Tag. BPM Beats per Morning mit mir, der Anna. Hier geht's jetzt weiter mit Pure Beats at Work, euer perfekter Begleiter durch den Vormittag. Und ab 14 Uhr übernimmt unser Man on the Mic, DJ Falk. Wir hören uns morgen wieder ab 6. Happy Dienstag!

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Im Studio Silas Quiring. Privathaushalte können ab heute die neue staatliche Prämie für E-Autos beantragen. Je nach Einkommen und Fahrzeug gibt es bis zu 6.000 Euro Zuschuss. Die Förderung gilt auch rückwirkend für Autos, die seit Jahresbeginn zugelassen wurden. Der Zustand der Wälder in Deutschland bleibt schlecht. Der Waldeigentümerverband AGDW sagt, Trockenheit und Dürre setzten den Bäumen weiter stark zu. Das berichtet die Rheinische Post. Landwirtschaftsminister Rainer stellt heute die neue Waldzustandserhebung vor. Altkanzlerin Merkel erhält heute den Europäischen Verdienstorden des EU-Parlaments. Sie wird deshalb in Straßburg eine Rede halten. Neben Merkel bekommt auch der ukrainische Präsident Selenskyj den Orden. Damit werden Menschen gewürdigt, die sich um die EU und deren Werte verdient gemacht haben. Verbraucherschützer haben in Lebensmitteln aus deutschen Supermärkten Rückstände von Pestiziden gefunden, die in der EU teils seit Jahren verboten sind. Stark belastet waren vor allem Paprikapulver, grüner Tee und Basmati-Reis. Foodwatch fordert einen umgehenden Rückruf der Produkte.

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Im Studio Silas Quiring. Die Bundesregierung will mehr Tempo bei der E-Mobilität machen. Ab heute können Privathaushalte eine E-Auto-Prämie beantragen. Je nach Automodell, Haushaltsgröße und Einkommen werden bis zu 6.000 Euro zugeschossen. Die Prämie gilt rückwirkend für Autos, die in diesem Jahr bereits neu zugelassen wurden. Jeder und jede fünfte Selbstständige in Deutschland hat akute Existenzangst, das zeigt eine IFO-Umfrage. Gründe dafür sind fehlende Aufträge und die weiter niedrige Kauflust der Menschen, heißt es weiter. Die Unsicherheit unter den Selbstständigen nimmt demnach zu. Kreuzfahrten sind nach wie vor sehr beliebt. Im vergangenen Jahr ging es für gut 1,5 Millionen Menschen von deutschen Häfen aufs Schiff. Das ist ein neuer Rekord, heißt es vom Statistischen Bundesamt. Manuel Neuer wird offenbar doch als deutsche Nummer 1 zur WM fahren. Laut Bild hat Bundestrainer Julian Nagelsmann diese Entscheidung schon dem bisherigen Stammtor

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1: Im Junkyard Dortmund geht eine Clubmusikparty. Der Club ist echt perfekt für so einen krassen Vibe, weil er diese Schrottplatz-Energy hat, also auf jeden Fall auch ein bisschen roh. Das ist ein Open-Air-Event am Tag und später wird dann alles nach drinnen verlagert. Klingt wirklich so, als ob ihr das nicht verpassen solltet. Los geht's da am Samstag um 14 Uhr. Im Übel und Gefährlich in Hamburg geht eine Techno- und Tech-House-Party. Das ist eigentlich ein kleines Festival, wie die Veranstalter sagen. Da sind Acts wie Confusia oder Maurice Mino für euch am Start. Und das wird ein richtig wilder Nachmittag und später auch Abend. Schnappt euch eure Freunde, los geht's da am Freitag schon ab 14 Uhr. Am Sonntag geht die Kein-Sonntag-Party in der Distillery in Leipzig. Das ist ein Open-Air-Event, da könnt ihr im Gartenbereich starten mit melodischer und grooviger Mucke und später am Abend wird der Rave komplett nach drinnen verlegt. Auf dem Haupt-Indoor-Floor wird's trancy und hypnotisch und unten auf dem Keller-Floor wird natürlich sehr schnell und sehr roh gespielt. Los geht's hier um 14 Uhr.
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1: Im Studio Silas Quiring. Privathaushalte können seit heute die neue staatliche Prämie für E-Autos beantragen. Je nach Einkommen, Haushaltsgröße und Fahrzeugmodell gibt es Zuschüsse zwischen 1.500 und 6.000 Euro. Schon kurz nach dem Start gingen hunderte Anträge ein. Jeder und jede fünfte Selbstständige in Deutschland hat akute Existenzangst. Das zeigt eine IFO-Umfrage. Gründe dafür sind fehlende Aufträge und die weiter niedrige Kauflust der Menschen, heißt es weiter. Laut IFO-Institut ist die Stimmung unter den Selbstständigen noch nie so schlecht gewesen. Nach dem Hauseinsturz in Görlitz werden weiter zwei Frauen und ein Mann vermisst. Die Suche nach ihnen läuft auf Hochtouren. Das Mehrfamilienhaus war gestern Abend komplett eingestürzt. Die genaue Ursache ist noch unklar. Vermutet wird eine Gasexplosion. Wird Manuel Neuer doch bei der WM für Deutschland im Tor stehen? Nach Bild-Infos hat sich Bundestrainer Nagelsmann genau dafür entschieden und das auch der bisherigen deutschen Nummer 1 Oliver Baumann mitgeteilt. Offiziell wird der deutsche WM-Kader übermorgen bekannt gegeben.

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1: Im Studio Silas Quiring. Die Bundesregierung will mehr Tempo bei der E-Mobilität machen. Deswegen ist heute die neue E-Auto-Prämie an den Start gegangen. Je nach Einkommen und Fahrzeug gibt es bis zu 6.000 Euro Zuschuss. Die Prämie gilt auch rückwirkend für Autos, die dieses Jahr neu zugelassen wurden. Verbraucherschützer haben in Lebensmitteln aus deutschen Supermärkten Rückstände von Pestiziden gefunden, die in der EU teils seit Jahren verboten sind. Stark belastet waren vor allem Paprikapulver, grüner Tee und Basmati-Reis. Foodwatch fordert einen umgehenden Rückruf der Produkte. Trauer um Schauspieler Alexander Held. Der München-Morddarsteller ist im Alter von 67 Jahren nach kurzer, schwerer Krankheit gestorben. Das teilte das ZDF mit. Held war auch in zahlreichen anderen Serien und Filmen zu sehen, darunter Der Untergang und Schindlers Liste. Manuel Neuer wird offenbar doch als deutsche Nummer 1 zur WM fahren. Laut Bild hat Bundestrainer Julian Nagelsmann diese Entscheidung schon dem bisherigen Stammtorhüter Oliver Baumann mitgeteilt. Neuer hatte 2024 eigentlich seinen Rücktritt aus der Nationalmannschaft erklärt. 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
1: Im Charles Bronson in Halle geht eine wilde Trance- und House-Party und ich finde, das passt perfekt jetzt zum Sommerstart. Linus Villa, Ben Darris und Talia Dor machen euch da die Bude voll. Der Fokus liegt da wirklich auf Flow, längeren DJ-Sets und einem sauberen Sound. Los geht's da morgen ab 18 Uhr. Im Hip Island in Heilbronn geht die Beach of Love 2026 Party. Damals schön am Pfingstsonntag direkt am Strand mit Beach-Feelings feiern. Ja, Leute, kann man machen. Gespielt wird der House und Techno von Acts wie zum Beispiel Matthias Tanzmann, Dirty Duoring oder Sarah Wild. Los geht's da am Sonntag um 14 Uhr. Das Airport in Würzburg präsentiert euch ihre Party Twix. Das ist eine Techno-Party, aber es wird trotzdem immer mal wieder Trance- und Bounce-Einflüsse geben. Da sind Acts wie Annie oder Salty Sis am Start. Und die zwei Legenden sind ja zum Beispiel auch auf unserer Nature One Stage zu sehen. Das wird richtig geil, genauso wie diese Party. Los geht's da am Sonntag um 22 Uhr.
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0: schon so ein Womanizer-Song, oder? Pitbull aus Miami, zusammen mit Neo, Afrojack und Naya. Give me everything. Seit 15 Jahren reißen sie sozusagen schon mal Herzen damit auf. Steht ihr darauf? Checkt unseren 2010er-Channel. Da haben wir alles reingepackt von 2010 bis 2019. Dale.
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2: Im Studio Gisa Weber. Privathaushalte können seit heute die neue staatliche Prämie für E-Autos beantragen. Je nach Einkommen, Haushaltsgröße und Fahrzeugmodell gibt es Zuschüsse zwischen 1.500 und 6.000 Euro. Schon kurz nach dem Start gingen hunderte Anträge ein. Den deutschen Wäldern geht es weiter schlecht. Nur jeder fünfte Baum ist gesund, das zeigt der aktuelle Waldzustandsbericht. Vom Schock der Dürrejahre 2018 bis 2020 haben sich die Wälder bis heute nicht erholt. Immerhin, schlimmer ist es im vergangenen Jahr nicht geworden. Nach dem Hauseinsturz in Görlitz werden weiter zwei Frauen und ein Mann vermisst. Die Suche nach ihnen läuft auf Hochtouren. Das Mehrfamilienhaus war gestern Abend komplett eingestürzt. Die genaue Ursache ist noch unklar. Vermutet wird zunächst eine Gasexplosion. Verbraucherschützer haben in Lebensmitteln aus deutschen Supermärkten Rückstände von Pestiziden gefunden, die in der EU teils seit Jahren verboten sind. Stark belastet waren vor allem Paprikapulver, grüner Tee und Basmati-Reis. Foodwatch fordert einen umgehenden Rückruf der Produkte.
0: Here we go.

In den ersten Schritten ist er im Anmarsch. Der Sommer kommt endlich mal zurück. Und die geilsten Festivals natürlich. Und wir bringen euch hin, egal ob auf unserem Float by the Street Parade in Zürich oder bei Rave the Planet in Berlin, Parukaville, World Club Dome und noch viele, viele mehr. Wie es funktioniert, wie ihr an die Tickets rankommt, verrate ich euch gleich. Arm Your Man und Mike, DJ Falk ist in the house.

0: Geht seit Nachmittags an Schleim mit Robin Schulz. Aktuelle Scheibe Ambers. Und ich bin mir ganz sicher, auch Robin Schulz werdet ihr diesen Sommer bei ganz vielen Festivals sehen können. Und da sind wir auch schon beim Stichwort.
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zwei empörte Nachrichten hier bei uns im Studio. Wer hat da Insomnia von Faithless gecovert? Faithless selber. Zusammen mit Bebe Rexha. New Religion haben sie daraus gemacht. Wir müssen doch nicht weinen, oder? Machen es halt bitte auch nicht. Du wirst mich nie wieder

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0: eigentlich schon 15 Jahre her, Kato, zusammen mit John, Turn the Lights Off, aber durch eine Serie dann nochmal ganz groß geworden und mittlerweile gibt es ja auch die aktuelle Version von Turn the Lights Off, kennt ihr natürlich aus dem Sunshine Live Programm. Apropos Sunshine Live Programm.
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0: Zwei Radiolegenden in Form von Radiosendung und von Person treffen diesen Sonntag aufeinander. Ich rede von Welcome to the Club meets Techno Club. Hier auf Sunshine Live kennt ihr die Sendung, beziehungsweise Welcome to the Club hat über 1000 Sendungen hier auf Sunshine Live und Veranstaltungen bestritten. Und diesen Sonntag feiern wir alle zusammen nochmal, so wie wir es all die Jahre gemacht haben, im Wohnzimmer von Welcome to the Club, nämlich dem Kinky Palace in Sinsheim. Mit dabei natürlich der Clubbing Man. Here we go. Don't stop the beat. Außerdem natürlich Mr. Techno Club Tala 2XCC. Woody van Eyden ist am Start. Mario Lopez, der Taucher. Chris Nitro. Aber auch DJ Sarkin. Empire One, DJ Sequencer und DJ Anodizer. Und die drei Sunshine Lifer. Erik SSL, Chris Nitro und DJ Falk. Jawohl, wird dann auch für mich persönlich meine letzte Amtshandlung, bevor ich in Urlaub fahre. Ja, genau. 5 Stunden nach meinem Auftritt im Kinky Palace diesen Sonntag bin ich nämlich schon am Flughafen und fliege mit Frau und Kind in Richtung Urlaub. Also nicht verpassen, das kommt alles so schnell nicht mehr wieder. Welcome to the Club meets Techno Club diesen Sonntag im Kinky Palace in Sinsheim. Montag ist ja Feiertag. 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

0: Unglaublich. Dieser Song feiert dieses Jahr 30-jähriges. Chivago, Celebrate the Love aus den 90ern. Und heute, Punkt 18 Uhr, ist es wieder soweit. Hier bei Sunshine Live, die Zeitreise zu den 90ern mit Back to the 90s. Das hören wir gleich. Eli Oaks und Ellie King. Access and Aus.
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0: Musik aus der Schweiz aus dem Jahr 2012. Mike Candace zusammen mit Evelyn und Patrick Miller. True 012, if the world would end. Ja, die Welt ist nicht untergegangen. Ob sie besser ist, weiß man nicht. Aber den Sound, den hört ihr in unserem 2010er-Channel. Einfach mal reinhören. Haben wir alles reingepackt von 2010 bis 2019. Jetzt ist es 15, also 15 Uhr.
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2: Im Studio Gisa Weber. Die Bundesregierung will mehr Tempo bei der E-Mobilität machen. Deswegen ist heute die neue E-Auto-Prämie an den Start gegangen. Je nach Einkommen und Fahrzeug gibt es bis zu 6.000 Euro Zuschuss. Die Prämie gilt auch rückwirkend für Autos, die dieses Jahr neu zugelassen wurden. Nur jeder fünfte Baum in Deutschland ist gesund. Das zeigt der neue Waldzustandsbericht. Damit geht es den deutschen Wäldern weiter schlecht. Sorgenkind bleibt die Kiefer. Den Fichten dagegen geht es etwas besser. Fast ein Drittel Deutschlands ist von Wald bedeckt. Die Suche nach den Vermissten nach dem Hauseinsturz in Görlitz geht weiter. Laut Polizei werden noch zwei Frauen und ein Mann vermisst. Nach ihnen wird unter anderem mit Spürhunden gesucht. Das Mehrfamilienhaus war gestern Abend komplett eingestürzt, möglicherweise durch eine Gasexplosion. Wer Medikamente online kauft, sollte sich die entsprechenden Apotheken laut Stiftung Warentest genau ansehen. Laut ihrer Untersuchung sind da gerade rezeptfreie Mittel oft günstiger. In einigen Online-Apotheken fehlen aber teils wichtige Hinweise zu Dosierungen, Wechselwirkungen und Risiken.
0: Dankeschön.
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0: Ja, das haben sie ja schon richtig gescheit angestellt, ne? Christoph Götsch und Daniel Brems haben nämlich ein Gemeinschaftsprojekt, Claptone, richtig gut vermarktet, dass die meisten denken, es ist eigentlich ein Solo-Projekt. Und selbst die Plattenfirma spricht mittlerweile von einem Solo-Projekt, da keiner eigentlich weiß, wer da dahinter steckt, denn sie haben immer die Maske auf. Hätte ich jetzt die Namen eigentlich auch sagen dürfen hier im Radio? Ja gut, kann man ja nachlesen. Wie auch immer, hören wir rein ins neue Album. Wanderer, also Wandern. Ziemlich cool geworden. Alle Infos jetzt schon nachlesen auf sunshine-live.de. 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

0: neueste Afro-House-Beats von Where's the MC und Bees and Honey. Take My Mind. 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
0: Ich mache mal mit euch eine Zeitreise ins Jahr 1995. Oh ja, kennt jeder diesen Song, oder? Manche kommen vielleicht noch drauf. Der Künstler nennt sich Robert Miles. Mit bürgerlichen Namen Roberto Concina. In der Schweiz geboren, aber leider vor 9 Jahren schon von uns gegangen. Hat den Kampf damals gegen den Krebs verloren. Aber mit seinem Song Children hat er wahrscheinlich ganz, ganz vielen Menschen das Leben gerettet. Denn es gibt da wirklich eine krasse Story dahinter. Man hat nämlich festgestellt, dass nach den Clubbesuchen, nach dem Feiern, einige Leute, ich sag mal so, zu arg aufs Gaspedal vielleicht gedrückt haben und verunfallt sind, weil sie einfach noch zu wild drauf waren. Und dann hat man sich gedacht, solch ein Song wie Children am Schluss zu spielen, bringt die Leute nochmal ein bisschen runter, aber trotzdem in einer guten Stimmung und verhindert vielleicht ganz, ganz viele Unfälle. Deswegen merci an dieser Stelle, grazie. Roberto Concina alias Robert Miles für diesen Song.

0: Leider vor 9 Jahren schon von uns gegangen, aber mit diesem Song hat er sich unsterblich gemacht. Robert Miles mit Children hört ihr natürlich auch in unserem 90s-Channel oder heute Abend, Punkt 18 Uhr, die Zeitreise zu den 90ern, Sunshine Light Back to the 90s mit Christoph und Solly. Gleich wieder brandaktuell. Offenbach aus Frankreich. Miles away. Nö. Nur 1,5 Minuten.
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0: Bombfunk MCs und das die Version zusammen mit den Bombfunk MCs von Lost Frequencies. Apropos zappeln, habt ihr wirklich Bock bekommen? Dann schaut mal auf unser Instagram Radio Sunshine Live. Da findet ihr den Sunshine Live Party Planner. Da suchen wir euch immer die besten Partys raus, auch aus eurer Region. Und hier ein kleiner Auszug daraus.
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2: In Ottersberg in Bremen gibt's in der Güterhalle den Otter Rave. Das ist ein kleiner Pop-up Afterwork Rave, also super für alle, die nach dieser Woche nochmal so eine kleine Auszeit haben wollen. Da wird Techno von Acts wie Lenny Caesar oder Steinbach gespielt und los geht's heute um 18 Uhr. In Köln-Bonn geht eine Open-Air-Party mit Anthim und Jonathan Kasper. Anthim sind ein deutsches DJ-Duo aus Köln, bekannt für ihren Super-House-Sound. Das ist eine Mischung aus House, Indie-Dance und melodischen Vocals. Also einfach Good-Vibes-Mucke. Und Jonathan Kasper ist ein Kölner DJ, bekannt für seinen hypnotischen und melodischen Techno. Los geht's im Bikini Beach am Sonntag um 14 Uhr. In der Alten Melzerei in Regensburg geht eine musikalisch sehr breit aufgestellte Party. Und das Besondere, diese Edition ist die allererste der neuen Love Selectors Reihe. Jasna bringt Live Vocals an den Start und das wird einfach eine ultra geile Underground-Nacht. Los geht's da morgen um 22 Uhr.

0: ich muss ehrlich zugeben, ist nicht ganz so meine Preisklasse, aber den Song finde ich geil. Prada von Kesso und Ray und D-Block Europe.
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0: Gestern Abend war es wieder soweit. Clubcast von Clubtown hier auf Sunshine Life, immer montags um 20 Uhr bei unserem Haus Monday. Und Clubtown selbst, also ich habe nur zum ersten Mal Notiz von Clubtown 2013 genommen, aber als ich die Mitglieder, die Namen gelesen habe und dass sie eben schon andere Alias hatten, wie Malente und Dex, da wurde ich dann doch stutzig, dachte ich, Moment, die kennst du doch. Da haben wir nämlich hier bei Sunshine Live schon in den 2000ern einige Tracks laufen gehabt. Und wenn man es weiß, dann hört man das auch an der Art von Produktion schon komplett heraus. So, neues Album ist raus, Wanderer. Alle Infos dazu auf unserer Webseite. Klickt immer drauf auf Musik, findet die Album der Woche. Und wir hören uns jetzt auch mal einen Track daraus an. Nennt sich Treading Water.

0: Treading Water. Clapton für mein Album Wanderer. Morgen solltet ihr reinhören, morgen Nachmittag hier bei mir. Da verschenke ich nämlich das Album einmal auf Vinyl.
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Der Gänsehaut-Klassiker Delirium zusammen mit Sarah McLachlan. Silence. Das ist die zeitgemäße Verarbeitung von Sean Summit. Das Original, das bekommt ihr natürlich in unserem Classics-Channel. Ach, kennt ihr noch gar nicht? Ja, ja, gibt noch einen Classics-Channel. Alle Tracks, die in der Sendung Classics laufen, landen automatisch drin. Auf unserer Webseite findet ihr den oder in der Sunshine Live App auf eurem Smartphone. Gleich aktuelle Scheibe von Tiesto. Zusammen mit Brianna Grace. Beautiful Places.

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0: ist natürlich so ein Thema, ne? Wenn am Ende des Geldbeutels noch so viel Monat übrig ist, geht uns Moderatoren auch so, ne? Also da nehmen wir uns nicht von aus. Disco Lines zusammen mit Tinashe wollen keine Pleitegeier, no broke boys. Schauen wir mal, was sich in der Welt so getan hat. Es ist 16 Uhr.
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2: Im Studio Gisa Weber. Privathaushalte können seit heute die neue staatliche Prämie für E-Autos beantragen. Je nach Einkommen, Haushaltsgröße und Fahrzeugmodell gibt es Zuschüsse zwischen 1.500 und 6.000 Euro. Schon kurz nach dem Start gingen hunderte Anträge ein. Nur jeder fünfte Baum in Deutschland ist gesund. Das zeigt der neue Waldzustandsbericht. Damit geht es den deutschen Wäldern weiter schlecht. Sorgenkind bleibt die Kiefer. Den Fichten dagegen geht es etwas besser. Fast ein Drittel Deutschlands ist von Wald bedeckt. Nach dem Hauseinsturz in Görlitz werden weiter zwei Frauen und ein Mann vermisst. Die Suche nach ihnen läuft auf Hochtouren. Das Mehrfamilienhaus war gestern Abend komplett eingestürzt. Die genaue Ursache ist noch unklar. Vermutet wird zunächst eine Gasexplosion. Wer Medikamente online kauft, sollte sich die entsprechenden Apotheken laut Stiftung Warentest genau ansehen. Laut ihrer Untersuchung sind da gerade rezeptfreie Mittel oft günstiger. In einigen Online-Apotheken fehlen aber teils wichtige Hinweise zu Dosierungen, Wechselwirkungen und Risiken.
0: Messi.
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0: So, Warnung an alle, die normales Radio hören wollen mit einem Track nach dem anderen. Sunshine Life ab 16 Uhr, ja, die DJs. Das heißt, ein DJ nach, beziehungsweise ein Song wird in den nächsten gemixt. Ja, so wie im Club oder so, ne? Also nur, dass ihr das schon mal versteht. Ach, gefällt euch? Ja, dann seid ihr hier genau richtig. Das machen wir nämlich jetzt bis 18 Uhr in DJs After Work. 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

gibt neue Remixe des Klassikers von Afrojack und Ever Simmons. Take Over Control, das war der Hills Remix. Leighton Jordami haben wir gehört mit Captain Cox und Destiny. Star Fox mit Tender. Das hier, eine meiner Lieblingsnummer von Tiësto aktuell. Beautiful Places. 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
1: So machen wir das immer hier. 16 bis 18 Uhr live in the Mix. Robin Schulz ist das mit Ambers. Gleich Bless und Gravagers mit Afters.

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0: meiner Lieblingstracks momentan. Just the Way You Are. Von Milky Original 2002 gewesen. Und jetzt gibt es neue Mixer von. Das hier ist die Version zusammen mit Mall Grab. Und gerade heute habe ich übrigens nochmal einen neuen Remix reingeschickt bekommen. Von niemand geringeren als David Guetta. Wird ja auf jeden Fall auch bald hier mal spielen. Apropos David Guetta.
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0: Er hat ja einen Track zusammen mit Teddy Swims und Tones Nye gemacht. Gone, Gone, Gone. Und da hat er sich an einen Klassiker zurückerinnert und ihn richtig angelehnt. Lass euch überraschen, aber ich glaube, ihr wisst schon, welchen Klassiker ich meine. Hold That Sucker Down vom OT Quartett hat er da sehr schön verarbeitet. Enjoy.

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0: Oh ja. Das ist echt hitverdächtig. Alesso zusammen mit Pendulum. Fate. Davor Marshall Jefferson. Die Legende. Zusammen mit Bud Skills. Sweet Harmony. Schön. Richtig oldschool, ne? UK-Style. M22 haben wir gehört mit Asking For. Und Bring Me To Life. Gab's direkt nach der Werbung. Tiesto zusammen mit Force.
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0: Der Zerstörer, James Hype, zusammen mit seiner neuen Scheibe, Beam.

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1: Im Studio Gisa Weber. Die Bundesregierung will mehr Tempo bei der E-Mobilität machen. Deswegen ist heute die neue E-Auto-Prämie an den Start gegangen. Je nach Einkommen und Fahrzeug gibt es bis zu 6.000 Euro Zuschuss. Die Prämie gilt auch rückwirkend für Autos, die dieses Jahr neu zugelassen wurden. Den deutschen Wäldern geht es weiter schlecht. Nur jeder fünfte Baum ist gesund, das zeigt der aktuelle Waldzustandsbericht. Vom Schock der Dürrejahre 2018 bis 2020 haben sich die Wälder bis heute nicht erholt. Immerhin, schlimmer ist es im vergangenen Jahr nicht geworden. Nach der Hausexplosion in Görlitz ist das Schicksal von drei Menschen weiter ungewiss. Feuerwehr und THW sind nach wie vor im Großeinsatz. Die Retter durchsuchen die Trümmer per Hand. Denn es besteht weiter die Gefahr, dass der Schutt weiter in sich zusammensackt. Das EU-Parlament hat Angela Merkel einen Orden verliehen. Mit diesem neuen europäischen Verdienstorden werden Menschen geehrt, die sich um die EU und ihre Werte verdient gemacht haben. Neben der Ex-Kanzlerin wurde auch der ukrainische Präsident Zelensky damit ausgezeichnet.
2: Danke.
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2: In einer Stunde beginnt die Zeitreise in die 90er mit Back to the 90s. Bis dahin gebe ich hier noch ein bisschen Gas. 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

0: 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Case and Sarahs ist das davor. The Path von Wittenberg und John Summit haben wir gehört mit Shadows. Wenn ihr mich mal live sehen wollt, verrate ich euch gleich. Ist nämlich diesen Sonntag schon so. Und es ist wirklich so, dass ich mir extra für diesen Gig noch meinen Urlaub verschoben habe um ein paar Stunden. Kein Spaß. Denn tatsächlich haue ich mit Frau und Kind mal ein bisschen ab in die Sonne. Wobei Sonne gibt es ja dann auch hierzulande. Aber direkt sozusagen 5 Stunden nach meinem Set sitze ich im Flieger. Also habe ich auch noch nie gehabt. Verrate ich euch gleich, wo wer wie.
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River and Signum. What You Got For Me. Pantera 666 haben wir davor gehört mit Chasing Dreams. Und Robin mit Dopamin im Marlon Hofstadt Mix. Ja, ich habe vorhin gesagt, diesen Sonntag könnt ihr mich nochmal live erleben. Bevor ich wirklich ein paar Stunden später im Flieger sitzen werde und Urlaub fahre mit Frau und Kind. Und tatsächlich war der Urlaub schon vorher gebucht und ein bisschen verschoben, weil die Party, die darf ich mir nicht hingehen lassen. 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Ich bin nämlich auf dem extra Sunshine Live Floor. 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Ich mache auch direkt das Opening, 22.30 Uhr dann da. Würde mich freuen, wenn wir uns da alle direkt sehen. 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Diesen Sonntag, Welcome to the Club meets Techno Club im Kinky Palace Sinsheim. Be there or be square.

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0: Und das sind die beiden zusammen mit Marlon Hofstadt, Machina Time. Und jetzt lasse ich mal eine kleine Bombe platzen. Die beiden haben nämlich ein eigenes Label, Smash the House. Und wisst ihr, wer da den nächsten Release hat? Just truly.

0: Deutschland Live DJs After Work. Dimitri Vegas, like Michael Marlon Hofstadt mit Machina Time. Wenn ihr mich live sehen wollt, diesen Sonntag, Welcome to the Club meets Techno Club im Kinky Palace in Sinsheim. Oder natürlich am 6. Juni der Eremitage in Waghäusel bei Sunshine Live, die 90er Live on Stage, dem Summer Open Air. Alle Infos natürlich auf unserer Webseite dazu. Ich gebe ab an unsere 90s-Experten, Christoph und Solly, mit Back to the 90s. Kurzer Newsbreak, bin Falk und raus.
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2: Im Studio Gisa Weber. Privathaushalte können seit heute die neue staatliche Prämie für E-Autos beantragen. Je nach Einkommen, Haushaltsgröße und Fahrzeugmodell gibt es Zuschüsse zwischen 1.500 und 6.000 Euro. Schon kurz nach dem Start gingen hunderte Anträge ein. Nur jeder fünfte Baum in Deutschland ist gesund. Das zeigt der neue Waldzustandsbericht. Damit geht es den deutschen Wäldern weiter schlecht. Sorgenkind bleibt die Kiefer. Den Fichten dagegen geht es etwas besser. Fast ein Drittel Deutschlands ist von Wald bedeckt. In Görlitz geht nach der Hausexplosion die Suche nach drei Vermissten weiter. Die beiden Frauen und der Mann werden unter den Trümmern vermutet. Feuerwehr und THW sind nach wie vor im Großeinsatz. Retter durchsuchen die Ruine von Hand und auch Spürhunde sind vor Ort. Kreuzfahrten sind nach wie vor sehr beliebt. Im vergangenen Jahr ging es für gut 1,5 Millionen Menschen von deutschen Häfen aus aufs Schiff. Das ist neuer Rekord, heißt es vom Statistischen Bundesamt.
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3: Yes, Dienstagabend, 18 Uhr, Zeit für die schönste Zeitreise in den 90er. Hallo, liebe Solly.
4: Hallo, freue mich total. Hoffe, ihr seid alle wieder am Start.
3: Auf jeden Fall, also wir beide sind es und wir machen heute nicht nur das typische 90er-Programm. Ich habe heute nicht nur Sachen vorbereitet, die ihr alle kennt, sondern auch wirklich mir sehr viel Mühe gegeben, mal Lieder rauszufiltern aus dem Eurodance-Bereich und Techno-Trance-Classics-Bereich, die ihr vielleicht gar nicht so wirklich kennt. Damit starten wir auch gleich übrigens. Außerdem machen wir heute noch was, genau, Solly?
4: Wir verlosen heute außerdem noch Tickets für eine Veranstaltung jetzt am Sonntag.
3: Genau, die Sunshine Live Welcome to the Club meet Techno Club im Kinky Palace in Sinsheim. Endlich haben wir mal wieder dort eine Sunshine Live Party am Pfingstsonntag. Also da könnt ihr heute Tickets gewinnen. Und
4: es gibt noch weitere Infos zu unserem 90er Open Air in Waghäusel bezüglich Timetable und so weiter. Dranbleiben lohnt sich also.
3: Ist ja auch schon in 2,5 Wochen ist ungefähr.
4: Verrückt. Ja.
3: Also Sunshine Live Back to the 90s. Ich bin der Christoph.
4: Ich bin die Solly. Und wenn ihr teilhaben wollt bei uns in der Sendung, schreibt uns gerne an die 030 20 19 16 16 per WhatsApp. Schickt uns ein Bild, was ihr gerade so macht. Oder schaut rein bei twitch.tv/sunshineliveradio.
3: Und wir starten mit einem, ich sag mal, Dreamhouse Dance Techno Trance Classic Track. Was für ein Wort. Den schätzungsweise nur 5% von euch kennt. Hier ist Joanne mit Nature. Viel Spaß.
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0: 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Immer dienstags ab 18 Uhr. Zwei Stunden lang gehen wir mit euch in die Zeitreise.
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0: Und es hat sich ja mittlerweile auch schon etabliert, dass ihr da draußen, egal wo ihr seid, egal ob auf dem Heimweg, zu Hause, beim Sport, bei der Arbeit, im Urlaub, immer Bestandteil unserer Sendung seid. Das heißt, ihr seid natürlich immer dazu herzlich eingeladen, uns Musikwünsche zu schicken, eure Geschichten aus den 90ern, Bilder, was ihr gerade macht. Wir wollen es ja immer sehr interaktiv gestalten und es kommt auch wirklich eine ganze, ganze Menge rein. Solly, hau mal raus.
2: Ja, hier kam ein schönes Foto rein und zwar sieht man hier die Tochter von Sven und Anne schön im Garten auf der Schaukel sitzen. Bei denen ist der Sommer schon angekommen. Die schreiben dazu, wir chillen im Garten bei bestem Sonnenschein, endlich ist der Sommer gekommen, lasst es krachen, wir freuen uns auf den Bass und auf die Top of the 90s. Sehr schön, bei uns ist es leider noch nicht so sonnig, aber freut uns natürlich.
0: Vor allem wird es jetzt am Wochenende sehr, sehr schön werden.
2: Ja.
0: Und auch die ganze nächste Woche, übrigens nächste Woche für alle Mannheimer, wir haben nächste Woche Freitag und Samstag in Mannheim ein Sunshine Life 90er Partyboot, endlich mal wieder in Mannheim. Die Samstagabendtour ist schon ausverkauft, aber es gibt für die Mittagstour und für die Freitagabendtour noch Tickets. Also nächste Woche Freitag und Samstag, das ist der 29. und 30. Und da schaut ihr mal rein auf partyschiffxxl.de. So, bevor wir aber da weit ins Detail gehen, wir haben ja Folgendes vor mit euch. Denn wir sind jetzt am Sonntag im Kinky Palace und der gute Tommy Schlee alias Masterboy und der gute Taller 2XLC, die haben sich zusammengetan und machen da eine ganz besondere Welcome to the Club, nämlich eine Welcome to the Club meets Techno Club. Dabei sind Taller 2XLC, The Clubbing Man, Woody Van Eyden, Mario Lopez, der Taucher, der Chris Nitro, der Sakin, Empire One, Erik SSL, DJ Falk, DJ Sequenzer und der Energizer. Also wirklich eine pickepackevolle Line-Up-Selection auf drei Floors verteilt. Und wir haben hier 3x2 Tickets für den Sonntag im Kinky Palace liegen. Die möchten wir euch gerne schenken. Was müsst ihr tun?
2: Sehr gerne. Schreibt uns eine WhatsApp an die 030 20 19 16 16 mit eurem Namen, eurer E-Mail-Adresse und eurem Wohnort. 030 20 19 16 16. Und dann losen wir gleich mal aus für diesen Sonntag im Kinky Palace. Am Montag ist Feiertag, nicht vergessen. Man kann also richtig gut reinfeiern.
0: Sehr schön. Solly ist übrigens auch am Start, ne? Hast du gesagt?
2: Ja.
0: Und Solly macht gleich die Glücksfee. Könnt ihr euch mal anschauen, damit ihr seht, wie lustig oder wie professionell sie hier die Glücksfee spielt. könnt ihr alles sehen bei twitch.tv/sunshineliferadio. Okay, genug gequatscht. Wir machen jetzt mal eine B-Seite der Woche wieder, die, glaube ich, auch gar nicht so viele Menschen von euch kennen. Viel Spaß.
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0: Das war irgendwie auch so ein One-Hit-Wonder aus den 90ern. Der Eisbär. Ich glaube, 97 oder 98 erschienen. Schönes Ding. War so ein bisschen, ging so in die Techno-Trance-Richtung. Ähnlich wie kaltes, klares Wasser, aber der Eisbär war doch ein bisschen besser.
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0: Die magst du auch, Solly, ne? Die Nummer. Die findest du auch ganz gut.
2: Ja.
0: So, Freunde, wir haben ja euch eben gesagt, wir haben hier dreimal zwei Tickets liegen für die Sunshine Life Welcome to the Club meets Techno Club Party. Jetzt am Pfingstsonntag im Kinky Palace in Sinsheim. Ein phänomenales Lineup auf drei Floors verteilt mit DJ Clubbing Man, mit Tala 2XLC, mit Mario Lopez, mit Erik SSL, mit DJ Falk, mit Woody Van Ein, mit Taucher, Chris Nitro, DJ Sarkin, Empire One, Erik SSL, DJ Falk, DJ Sequenzer und Energizer. Und wow. Normale Tickets, gibt auch VIP-Tickets. Und wir haben hier 3x2 reguläre Tickets liegen. Und es haben sehr viele mitgemacht. Also ich glaube, das wird ganz geil. Vorverkauf läuft auch sehr gut, muss man sagen. Also ich glaube, das wird so eine richtige Party, wie wir sie früher auch immer gerne gefeiert haben in Kinky Palace. Du hast es vorhin gesagt, Solly, Montag ausschlafen. Und ja. Eben hast du die Glücksfee gemacht, hast dir die WhatsApp-Nachrichten wild durchforstet und hast drei Gewinner gezogen. Hau mal raus.
2: Genau, und zwar ist das einmal der Sven aus Zeulenroda Triebes.
0: Ach Gott, ist aber
2: hoffe, das ist richtig.
0: Gar nicht so nah. Das ist ja eher im Östlichen, glaube ich, oder? Aber Glückwunsch.
2: Glückwunsch, ja. Ich ist auch total
0: wehe,
2: cool.
0: Du kommst nicht.
2: Man lernt hier immer wieder neue Städte kennen. Mhm. Dann der Stefan aus Pfaffenhofen an der Ilm. Mhm. Und einmal der Dieter aus Dinkelsbühl.
0: Ja dann, alle drei werden benachrichtigt per E-Mail. Und ja. Herzlichen Glückwunsch alle, die jetzt nicht gewonnen haben. Auf kinky.de oder auf sunshine-live.de findet ihr alle Tickets für den Sonntag. Da gibt es auch noch eine Handvoll VIP-Karten, wenn ich das richtig sehe. Und dann feiern wir. Und das wird wirklich schön. Ich freue mich sehr drauf. Das ist echt mal wieder eine Party. Ich war als 20-Jähriger schon ganz oft. War immer so, Wochenende war immer Kinky Palace. Musikpark oder A5. Und Sonntag sind wir immer ins Halligalli. Also wir haben eigentlich Donnerstag angefangen. Donnerstag sind wir ins A5, Freitag ins Kinky, Samstag Kinky oder A5 oder Musikpark und Sonntag Halligalli Single Party.
2: Ich finde auch wirklich, was die letzten schon meinte, so Großraumdiskotheken haben einfach so einen ganz eigenen Charme. Ich finde das so cool.
0: Ja. Ja. Und montags war es immer so ein bisschen kaputt, Dienstag auch noch und Mittwoch hast du dich schon wieder auf Donnerstag gefreut.
2: Ja, so muss sein.
0: So muss sein. Also Freunde, wir sehen uns dann am Sonntag im Kinky Palace und jetzt mal wieder ein bisschen Mucke. Und schreibt uns gerne weiter Nachrichten.
2: 030 20 19 16 16.
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0: Ja, sehr schöne Nummer, wird auch immer gerne mal wieder gespielt hier. Xenayo war das eben als letztes mit Hear That Voice Again aus dem Jahr 97. In den 90ern hatte man schon viel auch rumexperimentiert im Trance, Vocal Trance und Dream Dance Trance Bereich. So ab 96 hat sich das ja alles, das Blatt ganz schön gewendet vom Eurodance und vom Happy Rave, wurde es dann plötzlich melodischer und auch wieder ein bisschen ruhiger und darunter ist auch diese Nummer gefallen. Ja, Solly, es kommen viele Fragen rein, sehe ich, ne?
1: Ja, hier kommen ganz viele Fragen rein. Ich lese mal eine vor.
0: Okay.
1: Und zwar heißt es hier vom Daniel: Hallo ihr zwei, mal wieder eine mega geile Sendung, mega super Hits. Wie sieht's eigentlich aus mit den Acts zu Sunshine Live, die 90er Live on Stage am 28.11.26 in Mannheim?
0: Ja, da kann ich was dazu sagen. Wir starten schon nächste Woche mit dem Release vom Lineup. Also nächste Woche Samstag, das müsste der 30. Mai sein. Da werden wir in den Classics wie gewohnt die Acts vorstellen und dann ab Punkt 12 Uhr den Vorverkauf offiziell starten. Ihr habt jetzt schon die Möglichkeit, sogenannte Blind Tickets, die sind günstiger, weil ihr eben nicht wisst, wer kommt, zu kaufen. Gibt es aber auch gar nicht mehr so viele, haben wir auch begrenzt und die gibt es aber auch schon auf die90er.de. Also da findet ihr sowieso alle unsere 90er-Veranstaltungen und wie gesagt, ab nächste Woche Samstag starten wir mit dem Vorverkauf für die Große in Mannheim.
1: Bin sehr gespannt.
0: Ich auch. Übrigens ist ja dann auch eine Woche später schon Waghäusel, Leute. Und auch da gibt es viele Fragen wegen Hotel und so weiter. Also ich kann euch so viel sagen, wir starten um 13 Uhr ist der Einlass und die Party geht bis 22 Uhr, also ein schönes Tagesevent in einer wundervollen Location und da wird jetzt am Montag der Timetable veröffentlicht. Also jetzt kommt der Montag, Pfingstmontag quasi, da hauen wir dann raus, welcher von euren Acts oder damit ihr genau wisst, wann ihr wo sein müsst. Es gibt ja zwei Stages und da findet ihr dann auch alle Infos auf die90er.de. Gibt es natürlich auch noch Tickets, VIP-Tickets und reguläre Tickets. Also packt, ich will nicht sagen die Badehose ein, aber packt eure kurzen Hosen ein. Wir gehen davon aus, dass es ein richtig tolles Wetter wird und lasst uns dann in einer geilen Location die 90er feiern als Open Air Edition.
1: Ist eigentlich ein geiler Fahrplan für die Woche. Sonntag Kinky, Montag dann den Timetable für Waghäusel checken und Samstag dann das Line-Up für die 90er.
0: Genau, wobei am Freitag ist ja noch das Partyboot, das 90er Partyboot in Mannheim.
1: Volle Dröhnung.
0: Freitagabend und Samstagmittag dann also Überdeck, das ist auch wirklich schön. Samstagabend ist schon ausverkauft, also auch da, volle Ladung. Und das Geile ist ja wirklich,

0: übertreibe nicht, ich mache ja viele von diesen Partybooten und da sind ungelogen 90% Damen und ich verstehe bis heute nicht warum. Es muss an der Location liegen, es ist wirklich ein tolles Boot, es macht einfach viel Spaß. Ich weiß nicht warum, aber es sind auch viele Junggesellenabschiede, aber es ist so eine Gaudi und die, muss ich echt sagen, die Ladies können besser feiern als wir Männer. Es ist einfach so.
1: Sowieso.
0: Ich muss es zugeben. Und wenn ihr euch das mal antun wollt, geht mal auf partyschiffxxl.de. Gut, wir machen mal das hier. Lief auch schon lange nicht mehr. Success.

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1: Yes, wir haben noch 22 Minuten. Vorausgesetzt, Erik ist rechtzeitig hier. Danach geht's ja direkt weiter mit der Community-Show. Und auch die wird ja immer, nicht voller, aber spektakulärer. Das ist immer sehr geil zu sehen, was ihr als Community da alles macht, auch in Sachen Twitch, Hype Train, Abos und so weiter. Das ist wirklich ganz toll, dass ihr da uns alle so großartig supportet. Mehr dazu dann ab 20 Uhr, wenn Kollege Erik da ist. Genau. Eben haben wir gehört System F, Out of the Blue. Und heute dann irgendwie doch so ein bisschen trance-lastiger. Wir haben jetzt eigentlich noch 20 Minuten und das ist ja mal so unser obligatorischer, flotter Endspurt. Und bevor wir das einleiten, Solly, erzähl nochmal was. Ich sehe gerade meine Kollegin Lara. Lara kennt viele nicht, aber Lara ist auch eine von Sunshine Live. Und sie hatte heute gesagt, sie bleibt nur im Back to the 90s, wenn ich ein ganz spezielles Lied spiele. Und das muss ich kurz vorbereiten, weil das hätte ich sonst vergessen. Und deswegen, Solly, hau du mal die WhatsApp raus.
2: Eieiei. Das ist aber auch nicht in Ordnung, Christoph. Naja, dann lese ich so lange die schöne Nachricht vom Christian aus Steinhagen vor. Und zwar schreibt er, hallo, ihr beiden, Disco-Feeling pur. Was hatten wir für geile Beats? Von Captain Hollywood bis Jam & Spoon, DJ Quicksilver bis Scooter und die unzähligen anderen. Jeder erkennbar für sich, einfach aufdrehen und genießen. Die feiere ich immer noch und am liebsten mit euch wie jetzt. Sehr schön.
1: So. Ich war gerade weg,
2: ich habe jetzt nicht zugehört. Gutes Gespräch, ja.
1: Alright, also, dieses Lied, was sich unsere Lara gewünscht hat, ist von Masterbein. Man muss dazu sagen, Lara ist 26 Jahre alt und relativ jung und hat eigentlich mit den 90ern gar nicht wirklich viel am Hut, hat aber mit 17 Jahren bei Sunshine Live als Praktikantin angefangen und war dann auch auf der ein oder anderen 90er-Party und ist irgendwie so ein bisschen, ich will nicht sagen, schockverliebt in Masterboy, aber sie hat ein Lied, was sie ganz, ganz gerne hört. Und das ist auch mit einer der größten Nummern von Masterboy, die auch immer gespielt wird und auch so am 6.6. in Warkhäusl. Und das müssen wir mal machen. Ich denke, viele von euch fühlen sich da auch abgeholt. Jetzt machen wir mal die Land of Dreaming im Gospel-Remix. Woohoo! Für Lara!
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1: So, ihr Lieben, 1, 2, 3, da sind wir schon am Ende von der Sendung. Erik ist noch nicht da, sollte gleich kommen. Theoretisch haben wir noch ein Lied, das werden wir spielen, aber falls Kollege sich ein bisschen verspätet, kein Problem, wir haben immer noch genug 90s in Reserve. Bleibt auf alle Fälle dran, denn mit der Community-Show wird es gleich mit Sicherheit sehr, sehr spannend und sehr informativ. Das ist immer eine gute Gelegenheit, auch mal bei Twitch reinzuschauen. twitch.tv/sunshineliferadio, da könnt ihr nicht nur sehen, wie das Ganze ja in Mannheim funktioniert, sondern auch aktiv eben entsprechenden Votings beiwohnen. Solli, hat Spaß gemacht.
2: Fand ich auch, war sehr schön.
1: Wir sehen uns am Sonntag im Kingi Palace in Sinsheim. Schaut mal rein auf sunshineliferadio.de, da findet ihr die Tickets und auch VIP-Tickets. Und apropos Tickets oder sunshineliferadio.de, wir haben auch neue 90s-Shirts im Shop. Da könnt ihr euch entsprechend eindecken und am Sonntag entsprechend vorbereitet reingehen ins Kinky.
2: Nicht vergessen, am Montag der Timetable für Waghäusel, auch da nochmal die Tickets checken und dann am Dienstag sind wir schon wieder da und dann gibt's noch weitere Infos.
1: So, und jetzt hauen wir noch einen Scooter-Track raus, oder?
2: Ja.
1: Tschüss ihr Lieben, Solli, hat Spaß gemacht. Dankeschön.
2: Danke, tschüss.
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1: Genau so ist es. Einen wunderschönen Dienstagabend gewünscht. Dankeschön, Christoph, für diese fulminante Reise in die 90er. Ich bereite mich da seelisch und moralisch schon mal drauf vor, dann die Lücke, die du hinterlässt, einigermaßen auszufüllen. Ja, er hat kein Mikrofon, aber es ist... Ja, die nicht tiefen Entspannung ist dir schon ins Gesicht geschrieben, mein Lieber. Okay, aber noch ist es nicht so weit. In jedem Fall, ich bin gewappnet dann für die Zeit, in der Christoph dann eben nicht da ist, hier ihn dann zu vertreten. Jetzt machen wir erstmal Community Show. Wir warten weiter auf den Sommer. Ja, 20 Grad sind es draußen, aber anfühlen tut es sich trotzdem wie Herbst. Es kommt irgendwie kein Licht durch die Wolken durch. Macht aber nichts. Der Bass, der geht auch mit Wolken. Und in diesem Sinne einen wunderschönen guten Abend. Hier ist die Community Show. Ich bin Erik SSL. Wir rufen uns erstmal ganz langsam ein auf twitch.tv/sunshine live radio. So, los geht's.
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1: Aber sowas von. So, inzwischen haben wir uns auch ein bisschen eingegroovt hier mit schönen Melodic Beats. Die spiele ich ja ganz gerne in der ersten Stunde. Heißt für euch dann schon mal, dass es wohl kaum in der zweiten Stunde für die zweite und dritte Stunde ein Voting geben wird in diese Richtung. Denn da verfeuere ich ja mein Pulver schon immer in der ersten Stunde. So, jetzt, heute Abend, ihr Lieben. Also wir machen heute Abend wieder Musikvoting. So viel kann ich euch schon mal vorab verraten. Was es sein wird, das kommt dann gleich. Aber vorher muss ich mich erstmal schon mal wieder bedanken für den ganzen Support, der heute Abend hier reinkommt. Das ist ja der Wahnsinn. Erstmal schönen Dank an das Mondlicht, an die Christina, die Miss Moonlight, die vor 2 Stunden hier schon reingeredet hat in den Kanal, als Christoph noch online war mit Back to the 90s. Dann Yogi Zorge hat sein Prime Sub im 20. Monat dagelassen. Außerdem noch 5 Bits. Olli89S ist mit einem Bit dabei. Ein Hype Train hat es auch schon gegeben. Mit Bits von Yogi Zorge, von Spaß77, von Andreas Raveboy, von Ike015, von DJ Elektron. Vielen Dank dafür. Und dann ging es weiter mit Frankie HP und 100 Bits. Mit Chris M, mit Gold, mit Daniel, mit Kleber259, mit Brandenburger78 und mit Ani Masterlight darf es natürlich nicht fehlen. Der hat nämlich dem Bookman ein Geschenkabo für Sunshine Live hinterlassen. So, und wenn wir schon bei Chris M sind, kann ich noch folgende frohe Kunde verkünden. Frohe Kunde verkünden, auch geil. Chris M hat heute Geburtstag. Einer unserer sehr, sehr treuen Fans. Also wir haben ja eine Menge treue Community-Mitglieder, aber jetzt wirklich ein sehr, sehr treues Community-Mitglied. Er hat heute Geburtstag, feiert heute Abend im Chat unter Twitch TV aus Western Channel Radio. Bisschen Geburtstag mit uns. Finde ich ganz toll, Chris. Alles, alles Gute nochmal auf diesem Weg. Und bleib gesund und hab viel Erfolg im Leben und in der Liebe. Ja, und feier schön. Natürlich noch Hallöchen an alle anderen, die heute Abend da sind. Roland Mull ist mit am Start. Sunny mit 4N ist mit am Start. Raveman ist wieder mit dabei. Marö, Roman, Stormy auch wieder mit am Start. Ja, und feier schön. Natürlich noch Hallöchen an alle anderen, die heute Abend da sind. Roland Mull ist mit am Start. Sunny mit 4N ist mit am Start. Raveman.

0: Moin Erik, Grüße an Sunshine Live Team und die Community vom Wuffi, der Feuerschale und dem Simmel. PS, hast du bitte noch etwas Druck? Irgendwie schleppt sich das Jahr ziemlich, sowohl die Jahreszeit, obwohl die Jahreszeit echt geil ist und für Frühjahrsmüdigkeit ist schon ein bisschen spät. Auf einen klangvollen Abend mit deinen Melodien. Naja, das hängt ein bisschen von euch ab, wie viel Druck ihr haben möchtet heute Abend. Gleich gibt's das Musikvoting für die Stunden 21 bis 23 Uhr und da ist was Druckvolles dabei, aber auch was mit viel Melodie. Also das liegt ganz in eurer Hand. Gleich kommen wir zum Voting, vorher ein kleiner Werbeblock, aber das brauchen die Zuschauer bei Twitch nicht weiter zu stören. Ihr kriegt davon gar nichts mit.
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1: Eine interessante Nachricht habe ich bekommen von Manuel zusammen mit Family. Moin Erik, wohin geht es heute und wie mache ich das mit dem Abstimmen? Bitte um Antwort, danke. I love you, mein Bester, schöne Grüße aus Düren, dein Manuel mit Family. Also ich hoffe, du hörst zu, aber da gehe ich halt mal stark davon aus. Dann kann ich dir das gleich erklären, wie das funktioniert. Also das Ganze funktioniert so. Ich nutze ein Utility, oder ein Tool, was es bei Twitch standardmäßig gibt. Das Ding nennt sich Abstimmung. Das hat jeder Kanal von Haus aus schon mit dabei. Übrigens, Dankeschön Brandenburger 78 für 200 Bits und Dankeschön 1971 Tom für 100 Bits. Und mit diesem Abstimmungstool, damit kann man Votings durchführen bei Twitch. Das machen ganz viele Streamer zu den unterschiedlichsten Anlässen. Zum Beispiel, ob der Streamer was trinken soll oder ob er mal die Klappe halten soll oder sowas in dieser Richtung. Und wir nutzen das eben für unser Musikvoting. Das heißt, ihr könnt darüber abstimmen, welcher Sound ab 21 Uhr laufen wird, 2 Stunden lang. Dazu baue ich eben eine kleine Abstimmung zusammen und die schalte ich dann immer so gegen halb, kurz nach halb, schalte ich die dann frei, läuft dann 10 Minuten lang und dann könnt ihr abstimmen. Das könnt ihr allerdings nur über den Twitch-Chat machen. Dazu braucht ihr einen Account bei Twitch. Der tut gar nicht weh. Das sind 2 Minuten, die man braucht, um sich da zu registrieren. Also selbst wenn ihr ihn jetzt erst anlegt, dann reicht euch die Zeit noch locker, um abzustimmen. Da muss man einfach nur die E-Mail-Adresse angeben und einen Nutzernamen festlegen und ein Passwort. Und das war's dann auch schon. Ne? Kurz verifizieren und dann ist die Sache gegessen. Dann habt ihr euren eigenen Twitch-Account. Und damit könnt ihr eben nicht nur anonym in die Channels reingehen, sondern könnt ihr aktiv am Chat partizipieren. Ohne diesen Account kann man nicht mitchatten. Das ist so die Mindestvoraussetzung. Ihr müsst dann noch gar nichts zahlen oder sowas dafür. Das ist einfach nur eine Registrierung. Also ist alles noch kostenlos. Und sobald ihr das getan habt, könnt ihr eben mit abstimmen. Warum ist diese Hürde da? Das ist keine Schikane, sondern das ist sehr sinnvoll, weil jeder natürlich nur einmal abstimmen soll. Ne? Wenn das die Anonymen auch könnten, dann könnten die irgendwie 10 Votings raushauen. Das macht dann irgendwie keinen Sinn. Dann ist es ja keine richtige Abstimmung mehr. Dann geht es nur darum, wer am schnellsten klicken kann. So, und wenn ihr das eben getan habt, dann habt ihr 3 Möglichkeiten an jedem Dienstag zur Auswahl, wenn wir dieses Musikvoting machen. Heute ist es relativ einfach. Es sind einfach nur 3 grobe Richtungen, die ich euch vorgebe. Erste Richtung ist Techno. Zweite Richtung ist Trance. Dritte Richtung ist Bounce. Während Trance und Bounce relativ stark festgelegt sind, ist Techno natürlich so etwas wie ein Oberbegriff. Wir sprechen ja heute von Peak Time Techno, von Raw, von Hypnotic, von Hard Techno, von allem Möglichen. Ich würde dann mal gucken, wenn Techno gewotet wird, dass ich Tracks aus der Zeit spiele, wo Techno einfach nur Techno war. Also das werden dann Tracks sein, die vielleicht schon ein bisschen älter sind, aber die eben unter diesem Oberbegriff Techno hauptsächlich geführt worden sind, wo es noch nicht so die krasse Unterscheidung zwischen Uplifting, Hard und so weiter und so fort gab. Denn eigentlich ist natürlich alles Techno. Auch Trance ist Techno und Bounce ist Techno. Wenn ihr jetzt gerade nicht wisst, was Bounce ist das, was wir früher immer so gerne Neo-Dance oder Neo-Rave genannt haben. Aber das ist so dieses Schnelle mit Melodie, auf das man so hüpfen kann. Ne? Das sind so Tracks ab 150 BPM mit viel Melodie dabei, auch viele Covernummern mit dabei. Und da geht es halt die ganze Zeit nur darum, eben so mitzubitten. Ne? Ist schnell und macht gute Laune. Und das ist die dritte Rechnung. Also diese 3 Möglichkeiten habt ihr. Ich schalte die Umfrage genau jetzt frei. Das heißt, ab sofort könnt ihr abstimmen. Was möchtet ihr hören heute Abend? Soll es Techno allgemein sein oder soll es wirklich Trance sein oder möchtet ihr Bounce hören heute Abend? Bin gespannt, was ihr euch raussucht. Und jetzt ist genau der Zeitpunkt gekommen, wo ihr auch abstimmen könnt. 10 Minuten lang. Jeder eine Stimme und die Musikrichtung mit den meisten Votings am Ende der 10 Minuten, die gewinnt und die läuft dann 2 Stunden lang ab 21 Uhr bis 23 Uhr natürlich live gemixt von Onkel Kurti, so wie es gewohnt seid. So, das könnte ein Kopf-an-Kopf-Rennen geben zwischen Bounce, ziemlich stark abgeschlagen, hört ihr wahrscheinlich zu häufig in letzter Zeit. Techno führt mit 52%, dicht dahinter mit 36% Trance. Deswegen sage ich dicht, weil das noch nicht so viele Stimmenunterschied sind. Da liegen gerade mal 20 Stimmen dahinter und erfahrungsgemäß dazwischen, nicht dahinter, sondern erfahrungsgemäß stimmen wenigstens so 200 bis 300 Leute ab bei der Community Show. Wir sind auch genügend. Ja, wir sind 800 Leute, also das sollte einiges votingmäßig gehen. Techno, Trance oder Bounce, was darf sein ab 21 Uhr? Jetzt abstimmen, twitch.tv/sunshinelifradio. Los geht's.
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So, 3,5 Minuten Abstimmung haben wir noch und es wurden inzwischen 330 Stimmen ungefähr abgegeben. Und es zeichnet sich ein Vorsprung für Techno ab. Oberbegriff Techno. Da bin ich gespannt. Aber ihr beweist mal wieder sehr Tiefblick. Sehr viel Tiefblick. Ich bin ein bisschen beeindruckt, wenn es dabei bleibt. Noch ist es nicht rum. 3 Minuten haben wir noch. Eure Abstimmung. Was soll es sein heute ab 21 Uhr? Techno, Trance oder Bounce? Twitch.tv/SunshineLiveRadio.

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1: So, das Voting ist gelaufen. Es haben, wenn wir uns zusammenrechnen, 200, 355, 385 Menschen abgestimmt. Sehr, sehr geile Beteiligung. Und gewonnen hat mit 55% und 210 abgegebenen Stimmen. Techno. Sehr schön. Ich bin sehr gespannt, wie das, was ich da zusammenmische, bei euch ankommt. Also, 21 bis 23 Uhr, ein Techno-Set hier in der Community Show. Trance mit 38% auf dem zweiten Platz und weit abgeschlagen mit 8% Bounce.

0: Räusperer gehört, nicht zum Track. Das war meine persönliche Interpretation. Die Community Show bei Sunshine Live. Hallo Erik, würdest du denn die Musikrichtung nennen, die gerade läuft? Das klingt ja gigantisch. Grüße von Gary Sunshine, der vorhin 2023 geschrieben. Aber die lief eigentlich die ganze Zeit durch, bis auf bei ganz wenigen Ausnahmen. Das war Astranes Melodic Techno, nennt sich das. Das ist eine der populärsten Musikrichtungen nach wie vor und damit habe ich quasi die erste Stunde gestaltet. Aber kommen wir jetzt zu etwas völlig anderes.
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0: Ihr habt so fleißig abgestimmt, da wollen wir doch mal ins Voting übergehen. Bevor wir das tun, erstmal noch Dankeschön für den jetzt schon wieder laufenden Hype Train auf dem Sunshine Live Kanal. Dankeschön für euren großzügigen Support, wie immer, während der Community Show. Rufe bleiben nicht ungehört, das kann ich natürlich an dieser Stelle sagen. Kleber, Dankeschön für 200 Bits und Sunny mit 4N, vielen Dank für 100 Bits und Blue Dragon Lady. Blue Dragon Lady, es sind ja schon schöne Spitznamen, die es so gibt bei Twitch. Hat 2 Bits dazu beigetragen. Das war nix vorhin schon. Aber egal. Okay. Dann habe ich noch einen ganz wichtigen Gruß loszulassen von lieben Liebenden. Das ist Annette hat nämlich geschrieben, könnt ihr bitte meinen frisch gebackenen Ehemann Mischa grüßen? Wir sind seit gestern verheiratet. Das wäre toll, wenn ihr das erwähnen könntet. Und sie fügt noch hinzu, Mischa, ich liebe dich über alles. Es ist schon wieder ein Fest der Emotionen hier. Da bekommt er ganz weiche Knie. Okay. Hallo Erik, wie heißt das Lied? Viele Grüße, Stefan. Schon 20:24 Uhr, wollte wissen. Seid bitte so nett und wenn ihr wissen möchtet, welche Lieder laufen, werft einfach einen Blick in den Stream. Deswegen machen wir das für euch, deswegen blenden wir das unten ein. Das machen wir nicht, weil wir es geil finden, sondern, man findet es natürlich auch geil, aber das machen wir vor allem deswegen, damit ihr die Track-IDs habt von den Tracks, die wir hier spielen in der Community-Show. Wir sind leider noch nicht so weit, dass wir einen richtigen Discord-Server am Start haben, wo wir dann die Playlisten hinterlegen können. Das kommt auch noch, ja, das machen wir auch noch, das ist dann der Super-Service, dann könnt ihr im Nachhinein sogar noch nachlesen, was gelaufen ist, aber bis auf weiteres, seid bitte so nett, wenn ihr Track-IDs wissen wollt, dann bewegt eure Augen bitte auf twitch.tv/sunshineliveradio, das könnt ihr auch sehen, wenn ihr keinen Account euch angelegt habt, da könnt ihr dann, müsst ihr dann einfach so halt schauen, ihr könnt es auch auf eurem Fernseher sogar sehen, wenn ihr da den Twitch-Kanal eben oder die Twitch-App auf eurem Fernseher eben aktiviert, dann könnt ihr es auch sehen. Steht immer rechts unten in der Ecke jetzt, wie die Track-ID ist. So, Firehouse Schweden. Westschweden, Entschuldigung, so viel Zeit muss sein. Dankeschön für 111 Bits. An Ike auch nochmal Dankeschön für 50 Bits und an die Jule für 100 Bits und an Sachse der Uwe für 100 Bits. Core 36, Dankeschön. Für 5 Monate mit Prime. Und dann würde ich sagen, legen wir los mit dem Voting. Ihr habt sehr weise gewählt. 55%, über 200 Leute haben sich dafür entschieden, heute Abend ein Techno-Set zu hören. Aus der Zeit, als Techno eben noch Techno hieß und nicht Peak Time Techno oder Raw oder Hypnotic oder Hard Techno oder sonst irgendwie Techno. Als Techno einfach Techno war. Und auf dieses Set könnt ihr euch jetzt in den nächsten 2 Stunden freuen. Das sind alles Tracks, die ein bisschen älter sind, also zum Teil auch schon älter als, oder viele auch schon älter als 10 Jahre natürlich, aber die Zeit verfliegt da eh. Und sie werden euch zum großen Teil gar nicht so alt vorkommen, aber es ist, ich lege Wert drauf, dass in der Genrebeschreibung, dass da wirklich nur Techno steht und nicht Peak-Time-Techno oder sowas in dieser Richtung. Aber das werdet ihr jetzt gleich merken.
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0: So, und das fängt natürlich auch nicht so schnell an, das ist klar, denn damals war Techno noch deutlich langsamer. Techno ist normalerweise heute, fängt so bei Peak Time Techno an, ne, und das hat dann so 135 Beats per Minute mindestens. Damals war das alles noch ein bisschen gemütlicher. Damals, als Sam Paganini zum Beispiel seinen richtig großen Durchbruch gehabt hat mit Rave, das hatte gerade mal 127 Beats per Minute und genau diesen Track ziehen wir uns jetzt am Anfang rein. Techno ist angesagt. Bis 23 Uhr in der Community Show. X Mailbox. Dankeschön für dein Prime Restart am 21. Monat.

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1: Techno machen wir heute Abend. Und zwar einen etwas älteren Techno, als Techno wirklich noch Techno hieß. Das ist bei all den Tracks, die überhaupt gerade laufen, der Fall. Die sind alle hier, Dubfire zum Beispiel aus dem Jahr 2008. Dann einige aus dem Jahr 2014 gehabt. Also das ist schon richtig alt, das Zeug. Aber damals gab es eben noch nicht die große Unterscheidung. Damals war Techno eben einfach noch Techno. Und das machen wir jetzt heute Abend. Eine Nachricht reingekommen in den Chat. Erik, wie lange bist du denn bei Sunshine? Ich kenne deine Stimme schon circa 20 Jahre. Geronimo hat das geschrieben. Ah, Geronimo, da hast du nur knapp 9 Jahre verpasst. Ich bin tatsächlich am 20. Juni, also ziemlich genau in einem Monat, morgen in einem Monat, bin ich 29 Jahre bei Sunshine Live, Leute. Was eine unglaublich lange Zeit, oder? Unfassbar. So, das hier ist eine Nummer, die taucht auch immer wieder in neueren Sets auf. Balthasar und Jack Rocks mit Brom im Sincere Remix. Die ist aber auch tatsächlich schon älter. Die ist auch aus dem Jahr 2014. Das merkt man der Nummer gar nicht an. Vorhin die Biaki, mit der es dann am Anfang relativ gleich nach Sam Paganini kam. Die ist auch aus dem Jahr 2015. Das war der große Sommer-Techno-Hit im Jahr 2015. Das ist schon faszinierend. So, wir machen mal einen kurzen Werbebreak, aber der ist wirklich nur ganz kurz. Und wenn ihr auf twitch.tv/sunshinealfrage unterwegs seid, dann interessiert euch das gar nicht, denn da kriegt ihr davon eh nichts mit. Bis gleich.
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1: Das ist schon faszinierend. So, wir machen mal einen kurzen Werbebreak, aber der ist wirklich nur ganz kurz. Und wenn ihr auf twitch.tv/sunshinealfrage unterwegs seid, dann interessiert euch das gar nichts, denn da kriegt ihr davon eh nichts mit. Bis gleich.

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1: Aus dem Jahr 2016. Da wollen wir uns jetzt ein bisschen aufhalten. Das war ein ziemlich gutes Techno-Jahr. Enrico San Giuliano, der ist ja auch schon seit Ewigkeiten dabei. 10 Jahre hat die Produktion jetzt auch schon auf dem Kasten. Klingt aber immer noch total frisch. Astral Projection. Gute Enrico. Ich darf mal wieder ein bisschen Werbung machen. Geht ganz kurz. Bei Twitch merkt ihr es eh nicht. Und gleich kommen wir zu einer alten Scheibe von Kaiser Disco. Die kennt ihr auch. Die Black Mamba.
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1: Wenn man sich mal so ein bisschen auf die Reise macht, was es denn so vor 10 Jahren gegeben hat, da kommen wir zu mancher interessanter Erkenntnis. Das hier zum Beispiel ist Marco Faraone vor 10 Jahren. Climax, sein Track, war damals schon richtig Kult, ist auch gut gelaufen auf den Floors, aber lief halt alles unter der großen Rubrik Techno. Heute ist er ja wirklich im Raw-Hypnotic-Bereich schwerpunktmäßig unterwegs. Ab und zu kommt mal so ein kleiner Peak-Time-Ausreißer. Aber ansonsten ist es seiner Musikrichtung treu geblieben. Marco Faraone vor 10 Jahren mit Climax in der Community Show. Ihr habt euch Techno gewünscht. Ihr bekommt pures Techno, als Techno noch Techno hieß.

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1: So, und während hier ein Klassiker von Sven Feth läuft, im King-Remix allerdings, Accident in Paradise, auch 10 Jahre alt schon, haben wir einen Raid reinbekommen. Und zwar von Bellamilly Ray. Bellamilly Ray, vielen lieben Dank für den Raid. Das ist die Community Show von Sunshine Live. Jeden Dienstagabend von 20 bis 23 Uhr doppelt on air mit Schwerpunkt Community. Da darf die Community sagen, was wir spielen. Heute gibt's ja quasi so ein bisschen Oldschool Techno. Also als Techno noch Techno hieß und nicht Peak Time oder Raw oder irgendwie sowas. Alles Tracks, die 10 Jahre und älter sind.

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1: Die Community Show, noch bis 23 Uhr, halbe Stündchen haben wir noch und viele von euch haben schon festgestellt, im Chat zumindest, habe ich das festgestellt, dass viele von euch schon festgestellt haben, dass das ursprüngliche Techno wesentlich mehr Ähnlichkeit hat mit dem heutigen Raw, Hypnotic, als mit dem heutigen Peak Time oder Hard Techno oder so. Ne? Das sind alles Tracks, die sind älter als 10 Jahre. Das ist eben gerade legendär. Die kennt man noch heute noch natürlich. Sie sehen es auch von der Charlotte Witt gewesen. So hat sie angefangen. Und das hier, Dance und Pika Tracks. Legendäres Teil, habe ich damals schon geliebt, als ich gespielt habe. Heute liebe ich es auch immer noch. Es schiebt halt wirklich wie die Sau. Und deswegen heißt der heutige Style Raw eigentlich auch Raw, weil er eben am meisten gemeinsam hat mit dem damaligen ursprünglichen Techno-Style, wie wir ihn vor 10, 15 Jahren eben gehabt haben. So, die Community-Show. Ihr habt Spaß, ich hab Spaß. Und damit Such a Live auch noch seinen Spaß hat, machen wir noch einen kleinen Werbeblock. 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Ihr wisst Bescheid, twitch.tv/SuchaLiveRadio.
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Also, das war natürlich nicht viel. Jetzt war es zum Schluss noch mal richtig Oldschool-Techno. Das waren so die Tracks aus den Jahren 2001 bis 2003 oder 2004. Damit könnte man auch alleine 2 Stunden machen. Mit den Techno-Tracks, den richtigen Oldschool-Techno-Tracks. Vielleicht machen wir das auch noch mal irgendwann. Und der darf natürlich als Rausschmeißer am Ende auch nicht fehlen. Der legendäre Schlusstrack aus dem Palazzo in Bingen. Cubetech und The End, frei nach den Doors. Ja, auch damals konnte man schon covern, aber richtig gut covern.

So, Dankeschön an Fearless für das Prime-Sub und Dankeschön an Brandenburger 78 für das Gifted-Sub an die Community, ihr Lieben. Das war die Community-Show. 2 Stunden lang Techno, ursprünglicher Techno, als es noch keine von diesen vielen neuen, manchmal sehr verwirrenden Stilrichtungen gab. Und ich hoffe, ihr habt einfach einen Haufen Spaß daran gehabt. Die nächste Community-Show dann am kommenden Dienstag, 20 bis 23 Uhr, wisst ihr Bescheid. So, hier geht's jetzt gleich weiter mit Protocol Radio von Niki Romero. Und auf Twitch werde ich euch jetzt weiter raiden zu einem, der in seinen 50. glaube ich, Geburtstag einfeiert. Der auch kein Unbekannter ist hier in der Community Show, weil er es schon sehr oft reingeradet hat. Heute feiert er selber in seinen Geburtstag rein. Mike Clapstone von den United DJs. Da reden wir hin. Ich wünsche euch noch allen einen schönen Abend, egal ob mit Niki Romero und Protocol Radio oder bei dem Raid auf Twitch. Ich hoffe, wir sehen uns bald wieder. Passt auf euch auf, bleibt gesund. Und allen, die heute Geburtstag gehabt haben oder morgen haben, Happy birthday.

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